0: Hier 2129.
1: Kann ich bitte Susi sprechen?
0: Hier gibt es keine Susi. Bitte?
2: Ja, ich möchte gern Susi haben.
0: Hier gibt es keine Susi.

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2: Guten Abend, liebe Zuhörer. Der 60. Geburtstag von Elvis Presley gestern ist ja schon ausführlich in anderen Radio- und Fernsehsendungen berücksichtigt und gewürdigt worden, so dass ich heute hier in einem zweiten Teil die Geschichte des Peacock-Labels fortsetzen möchte. Peacock Records, eine der großen und langlebigen unabhängigen Plattenfirmen, war ja 1949 von dem damals schon 45-jährigen schwarzen Nachtclubbesitzer Don Robey in Houston gegründet worden. Don Robey war ein umtriebiger Businessman, der sich neben seiner Plattenfirma und einer Künstleragentur auch zahlreichen anderen, teilweise recht dubiosen Geschäften widmete, wobei ihm sogar Verbindungen zur Unterwelt nachgesagt wurden. Kaum verwunderlich waren daher Robys aggressive und ruppige Geschäftsmethoden. So erzwang er Anfang 1953 die Übernahme des kleinen Duke-Labels aus Memphis mit einem Revolver. Nach beachtlichen Plattenerfolgen in den frühen 50er Jahren mit Interpreten wie Gate Mouse Brown, Earl Forrest, Johnny Ace oder Big Mama Thornton, die Robey mit ihrem 1953er Original von Hound Dog einen Superhit bescherte, versuchte Robey dann auch auf dem Teenager-Pop- und Rock'n'Roll-Markt Fuß zu fassen, und zwar erstmals mit weißen Interpreten. Dazu gründete er im Sommer 1957 ein weiteres Label, Backbeat. Doch der erhoffte Erfolg blieb zunächst aus. Wie beispielsweise im September 57 mit Audrey von der New Yorker Vokalgruppe Norman Fox and the Rob Roys auf der zweiten Backbeat-Single. Doch die dritte, im Dezember 57 veröffentlichte Backbeat-Platte 503, schaffte den Durchbruch. So Tough von dem Trio The Casuals aus Dallas kam in den Popcharts bis auf Platz 42 und in den Rhythm and Blues-Hitlisten sogar bis auf Position 6.

Bei der Einverleibung des Duke-Labels in sein Geschäftsimperium Anfang 1953 hatte Don Roby nicht nur einen schwarzen Topstar wie Johnny Ace übernommen, sondern auch einen weiteren Sänger aus Memphis, der sich ab Herbst 1957 ebenfalls zu einem Rhythm-and-Blues-Superstar entwickeln sollte. Robert Calvin Bland, Jahrgang 1930, von dem als Bobby Blue Bland zwischen 1952 und 1973 insgesamt 56 Singles und 8 LPs bei Duke Records erschienen. Und mit 21 Aufnahmen davon war Bland in den Top 10 der Rhythm and Blues Charts vertreten, in den 60er Jahren als einer der herausragenden Soul-Interpreten. Hier aber gleich Bobby Bland mit einer noch rockigen Aufnahme auf seiner 10. Duke-Single vom Mai 1958, You Got Me Where You Want Me. Weniger Glück hatte Don Roby mit einem anderen Sänger des Duke-Labels, Paul Perryman. So wurde Perrymans erste Single 1957, Just to Hold My Hand, von Clyde McFetter auf Atlantic höchst erfolgreich gecovert und die weiteren 5 Platten von Perryman bis 1959 blieben auch ohne große Beachtung. Just to Be Close to You war im Juni 1958 auf der vorletzten Single von Paul Perryman zu hören.

Das neue Backbeat-Label, mit dem Don Roby den weißen Teenager-Plattenmarkt zu erobern versuchte, erwies sich nach dem Anfangserfolg der Casuals mit So Tough jedoch schnell als ein Flop, ein kaum nachvollziehbarer Umstand, denn auf Backbeat wurden einige wirklich gute Rock'n'Roll-Aufnahmen veröffentlicht, die mittlerweile gesuchte Sammlerstücke sind. Dafür nun vier Beispiele aus 1958. Zuerst die Catalinas aus Dallas mit Speechless vom Juni 1958 und danach dann Johnny Spain and the Famous Flames, die sich recht schwarz anhören mit I'm in Love vom Juli 58.

und gleich noch zwei weitere Backbeat-Singles, die 1958, wenn überhaupt, nur lokalen Erfolg in Texas verzeichneten. Auf Backbeat 521 forderten Morty Marker in The Impalas im Oktober 58 zum Hausabbruch auf, Tear Down the House. Und im November 58 war auf Backbeat 522 mit Action Packed die erste Plattenaufnahme von Ronnie D. alias Ronnie Dawson zu finden. Ronnie Dawson aus Dallas, Jahrgang 1939, mit dem witzigen Beinamen The Blonde Bomber und einem gediegenen Bürstenhaarschnitt, den er heute noch immer hat, war und ist ein Vollblut-Rock'n'Roller, der seit den 80er Jahren auch in Europa das Publikum bei seinen Auftritten begeistert, weil er kompromisslos und mit außerordentlichem instrumentalen Können Rock'n'Roll wie vor über 35 Jahren singt und spielt. Oui.

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Die großen Erfolge der schwarzen Vokalgruppe The Coasters mit der Musik und den witzigen Texten von Jerry Leiber und Mike Stoller zogen zahlreiche musikalische und textliche Nachahmungen nach sich. Dazu gehört auch All I Hear Is Get Your Homework Done von den Checker Dots auf Peacock vom März 1959. Eine jedoch erfolglos gebliebene Aufnahme. Bitte entschuldigen Sie den Zustand der Platte, sie kratzt etwas, aber die Aufnahme ist bisher nicht wieder veröffentlicht worden. Ständigen Erfolg verbuchte Don Robey aber mit den Veröffentlichungen von religiösen Gospelaufnahmen, die mit gut 650 Singles und 130 LPs fast die Hälfte aller seiner Plattenveröffentlichungen ausmachten. Eine wahrhaft beachtenswerte Seite des ansonsten rüden und fast skrupellosen Mannes. Von den Sensational Nightingales mit dem Leadsänger Julius Cheeks brachte Robey zwischen 1952 und 1973 insgesamt 35 Singles und 10 LPs heraus. Savior, Don't Pass Me By stammt aus der ersten LP der Sensational Nightingales von Ende 1959.

Ja, so schön kann religiöse Musik sein. Eine spezielle Gattung amerikanischer Populärmusik waren und sind Tribute-Platten anlässlich des Todes berühmter Personen aus allen Bereichen. Am 6. Februar 1960 kam der damals schon fast legendäre Rhythm and Blues-Sänger Jesse Belvin, 27-jährig, bei einem Autounfall ums Leben. Und noch im gleichen Monat veröffentlichte Don Robey auf Peacock die Aufnahme Goodbye Jesse von Billy Davis and the Legends. Eine unbestritten schöne Aufnahme, die aber dennoch beim Publikum nur wenig Resonanz fand. Nur mäßige Beachtung erfuhren auch die 5 Singles auf Duke von der schwarzen Vokalgruppe The L. Toros zwischen 1957 und 62. Von den L. Toros, einer 6-Mann-Formation aus St. Louis mit dem Leadsänger Lloyd Lockett, hier gleich noch deren letzte Single Dop, Dop, A Walla Walla vom Juli 1962.

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1: Abgesehen von verschiedenen Einzelfällen verbuchte Don Robey in den frühen 60er Jahren nur mit seinem Superstar Bobby Bland kontinuierliche Hitparadenerfolge. Seinen allergrößten Chartserfolg erzielte Robey aber mit einem weißen Sänger und dessen Band, den er Ende 1964 für sein Backbeat-Label verpflichtete, Roy Heat and the Trades. Roy Heat, Jahrgang 1941 aus der Nähe von San Antonio, hatte bereits seit Mitte 1959 mit seiner Band Platten für das lokale TNT-Label aufgenommen, bevor er nach seiner Militärzeit zu Backbeat Records kam. Und er war, wie viele weiße texanische Musiker, stark vom Rhythm and Blues beeinflusst. Heats erste Backbeat-Single Treat Her Right, die Sie gleich in einer Alternativfassung ohne Bläser hören werden und wesentlich rockiger, erreichte im Herbst 1965 Platz 2 der Pop- und der Rhythm and Blues Charts. Die fast ebenso gute Nachfolgesingle Apple of My Eye kam aber nur noch bis auf Position 32 der Pop-Hitliste.

Anfang bis Mitte der 60er Jahre hatte sich die schwarze Populärmusik vom Rhythm and Blues zum Soul gewandelt und neue Klangfarben wie die von Tamla Motown aus Detroit, von Stax aus Memphis oder von Atlantic aus Muscle Shoals dominierten in den schwarzen Hitlisten, ebenso wie der Godfather of Soul, James Brown. Don Roby versuchte vom texanischen Houston aus in diese Phalanx einzubrechen, aber vergeblich. Auch eine so gute Soul-Aufnahme wie Sockin' 1, 2, 3, 4 von John Roberts of Duke kam im Herbst 1967 nicht über Platz 71 der Rhythm and Blues Charts hinaus. Im Mai 1973 verkaufte dann der fast 70-jährige Don Roby seine Plattenfirmen, seinen Musikverlag und seine Künstleragentur an ABC Records für die vermutliche Summe von $1 Million. Eingeschlossen in den Verkauf waren auch die Rechte für rund 2700 weitere Songs und etwa 2000 unveröffentlichte Aufnahmen. Nur zwei Jahre später, am 16. Juni 1975, erlag Don Cedric Roby einem Herzanfall in Houston. Und damit endete eine der seltenen erfolgreichen Karrieren eines schwarzen Plattenbosses in der weißen amerikanischen Musikindustrie. So, zum Schluss möchte ich mich noch für die zahlreichen Weihnachts- und Neujahrsgrüße sehr herzlich bedanken und damit dann bis in 4 Wochen am 6. Februar. Tschüss, ihr Werner Voss.

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Moin und willkommen zur 860. Sendung Tinbit Damals. Musikauswahl, Sendeverantwortung und am Mikrofon Gerd Musfeld. Ich denke, die Mischung ist heute so bunt, dass für jeden etwas dabei sein sollte. Wir starten instrumental mit Burt Whedon und Teenage Guitar. 1959 erschien die Single in England auf dem Top-Rank-Label.

Ich hoffe, ihr hüpft jetzt auch vor Freude, denn genau davon kündet jetzt Big Joe Turner mit dem Howard Biggs Orchester und Chor. Jump for Joy. Atlantic Records veröffentlichte die Single 1958. Und anschließend singt Don Gibson von Cute Little Girls aus dem Jahr 1961.

Ich denke, die nächste Aufnahme habe ich ganz sicher schon in der Sendung gehabt. Hier ist Little Jimmy Dempsey mit Bob Hop auf Fox Records aus dem Jahr 1958. Der Song danach war wohl bisher bei mir noch nicht dabei. Die Country Four singen und spielen You Just Lost Your Lovin' Man aus dem Jahr 1971. Ich habe gerade gesehen, eBay handelt die Single, die auf Bonnie Records veröffentlicht wurde, für über $200.

Ain't Got No Home kennt ihr wohl besser in der Originalversion mit Clarence Frogman Henry. Bei mir gab es eben, salopp gesagt, die weiße Version mit Carl Mann aus dem Jahr 1961 auf Philips International. Das war bekanntlich ein Ableger von Sun Records und Eigner war Sam Phillips. Wie wäre es mit einer eher seltenen Aufnahme der Crickets aus dem Jahr 1964? Hier ist Come On von der gleichnamigen Mono-EP auf Liberty aus England und nicht an Paula denken will dann Dickie Lee. Don't Wanna Think About Paula, 1963 veröffentlichte Smash Records die Single.

Reveal Rock klang heute vielleicht etwas fremd, weil ihr die Version mit Johnny and the Hurricanes im Ohr habt. Bei mir haben heute The Titans aus Duluth in Minnesota die Aufnahme gespielt, die auf Soma Records 1964 veröffentlicht wurde. Und es folgt eine weitere Aufnahme von Soma Records, jetzt aus dem Jahr 1965, mit den Torres aus Mitchell in South Dakota. Sagt euch natürlich gar nichts, aber das Lied war ein Hit mit den Bell Notes. 1959 war das. Hier sind The Torres mit I've Had It. Ben und Bea bitten dann Let the Good Times Roll. 1962 erschien der Song auf Philips. Das Original mit Louis Jordan and the Timpani Five wurde bereits 1946 auf Platte gepresst.

Moin, liebe Hörer, Gerd Musfeld am Mikrofon mit der 860. Sendung Teen Beat damals. Ich wünsche gute Unterhaltung.

hat bei mir den Hit der Hundells aus dem Jahr 1964 gesungen. Es war der Liebling aller Schwiegermütter, Mr. Pat Boone. Bei uns ist die Platte sogar mit einem Bildcover erschienen. Zu sehen bei mir in der Info zur Sendung auf Facebook. Übrigens, am 1. Juni hat er das 92. Lebensjahr vollendet. Jetzt gibt es einen Elvis Presley-Hit, Jailhouse Rock, mit Frankie Lyman und dann eine weitere Aufnahme des Soma-Labels aus dem Jahr 1964. Run, Run, Run mit den Gestures aus Mankato in Minnesota.

Auch die letzte Aufnahme in diesem Block kam von Soma Records. The Shades aus Cannon Falls in Minnesota waren mit Please, Please, Please zu hören, eine Aufnahme aus dem Mai 1965. Und ich denke, der Sound der musikalischen British Invasion war nicht zu überhören. Jetzt etwas für die Doo-Wop-Fans. Hier sind The Marcells mit Titter Tatter Love aus dem Jahr 1961 auf dem Colpix-Label. Summertime hieß die A-Seite der Single. Sugar Pie and P.V. Kingsley harten Rhythm and Blues auf Aladdin Records aus dem Jahr 1957 gibt's anschließend. One, two, let's rock and roll. Nun, das ist es doch, was

Dazu muss ich nichts sagen. Buddy Holly war das mit Don't Come Back Knockin'. Erfolg hatte er mit dieser Aufnahme aus Nashville nicht. Der stellte sich erst nach einem Wechsel zum Produzenten Norman Petty 1957 in Clovis, New Mexico ein. Aber das ist eine ganz andere Story. Patricia war 1958 ein Instrumentalhit mit dem Kubaner Press Prado. Und ich habe jetzt für euch eine Version mit Link Ray. Und die hört sich natürlich völlig anders an als das Tanzorchester von Press Prado. Und dann gibt's Babysitten, bei uns bekannt mit Bobby Angelo and the Tuxedos aus dem Jahr 1961. Ich spiele jetzt das Original mit Myron Lee, 1959 auf Keen Records in Hollywood erschienen, und das war ein Label von Bob Keen, und den Namen habt ihr natürlich im Zusammenhang mit der Ritchie Valens Story gehört.

Die Dame mit den langen blonden Haaren hat offenbar Jimmy Bone mächtig beeindruckt, denn er meinte, oh, can she kiss? Brenda Lee singt jetzt Pretty Baby.

Sandy Nelson trommelt seinen Teenbeat und ich sage jetzt auch So long, I'm gone. Bis zur nächsten Woche, wenn es zum 861. Mal heißt Teenbeat damals. Danke, dass ihr dabei wart und tschüss, sagt euer selbstverantwortlicher Platz.

Moin und willkommen zur 860. Sendung Tinbit Damals. Musikauswahl, Sendeverantwortung und am Mikrofon Gerd Musfeld. Ich denke, die Mischung ist heute so bunt, dass für jeden etwas dabei sein sollte. Wir starten instrumental mit Burt Whedon und Teenage Guitar. 1959 erschien die Single in England auf dem Top-Rank-Label.

Ich hoffe, ihr hüpft jetzt auch vor Freude, denn genau davon kündet jetzt Big Joe Turner mit dem Howard Biggs Orchester und Chor. Jump for Joy. Atlantic Records veröffentlichte die Single 1958 und anschließend singt Don Gibson von Cute Little Girls aus dem Jahr 1961.

Ich denke, die nächste Aufnahme habe ich ganz sicher schon in der Sendung gehabt. Hier ist Little Jimmy Dempsey mit Bob Hop auf Fox Records aus dem Jahr 1958. Der Song danach war wohl bisher bei mir noch nicht dabei. Die Country Four singen und spielen You Just Lost Your Lovin' Man aus dem Jahr 1971. Ich habe gerade gesehen, eBay handelt die Single, die auf Bonnie Records veröffentlicht wurde, für über $200.

Ain't Got No Home kennt ihr wohl besser in der Originalversion mit Clarence Frogman Henry. Bei mir gab es eben, salopp gesagt, die weiße Version mit Carl Mann aus dem Jahr 1961 auf Philips International. Das war bekanntlich ein Ableger von Sun Records und Eigner war Sam Phillips. Wie wäre es mit einer eher seltenen Aufnahme der Crickets aus dem Jahr 1964? Hier ist Come On von der gleichnamigen Mono-EP auf Liberty aus England und nicht an Paula denken will dann Dickie Lee. Don't Wanna Think About Paula, 1963 veröffentlichte Smash Records die Single.

Reveal Rock klang heute vielleicht etwas fremd, weil ihr die Version mit Johnny and the Hurricanes im Ohr habt. Bei mir haben heute The Titans aus Duluth in Minnesota die Aufnahme gespielt, die auf Soma Records 1964 veröffentlicht wurde. Und es folgt eine weitere Aufnahme von Soma Records, jetzt aus dem Jahr 1965, mit den Torres aus Mitchell in South Dakota. Sagt euch natürlich gar nichts, aber das Lied war ein Hit mit den Bell Notes. 1959 war das. Hier sind The Torres mit I've Had It. Ben und Bea bitten dann Let the Good Times Roll. 1962 erschien der Song auf Philips. Das Original mit Louis Jordan and the Timpani Five wurde bereits 1946 auf Platte gepresst.

Moin, liebe Hörer, Gerd Musfelder Mikrofon mit der 860. Sendung Teen Beat damals. Ich wünsche gute Unterhaltung.

Wer hat bei mir den Hit der Handels aus dem Jahr 1964 gesungen? Es war der Liebling aller Schwiegermütter, Mr. Pat Boone. Bei uns ist die Platte sogar mit einem Bildcover erschienen. Zu sehen bei mir in der Info zur Sendung auf Facebook. Übrigens, am 1. Juni hat er das 92. Lebensjahr vollendet. Jetzt gibt es einen Elvis Presley Hit, Jailhouse Rock, mit Frankie Lyman und dann eine weitere Aufnahme des Soma-Labels aus dem Jahr 1964. Run, Run, Run mit den Gestures aus Mankato in Minnesota.

Auch die letzte Aufnahme in diesem Block kam von Soma Records. The Shades aus Cannon Falls in Minnesota waren mit Please, Please, Please zu hören, eine Aufnahme aus dem Mai 1965. Und ich denke, der Sound der musikalischen British Invasion war nicht zu überhören. Jetzt etwas für die Doo-Wop-Fans. Hier sind The Marcells mit Titter Tatter Love aus dem Jahr 1961 auf dem Colpix-Label. Summertime hieß die A-Seite der Single. Sugar Pie and P.V. Kingsley harten Rhythm and Blues auf Aladdin Records aus dem Jahr 1957 gibt's anschließend. One, two, let's rock and roll. Nun, das ist es doch, was

Dazu muss ich nichts sagen. Buddy Holly war das mit Don't Come Back Knockin'. Erfolg hatte er mit dieser Aufnahme aus Nashville nicht. Der stellte sich erst nach einem Wechsel zum Produzenten Norman Petty 1957 in Clovis, New Mexico ein. Aber das ist eine ganz andere Story. Patricia war 1958 ein Instrumentalhit mit dem Kubaner Press Prado. Und ich habe jetzt für euch eine Version mit Link Ray. Und die hört sich natürlich völlig anders an als das Tanzorchester von Press Prado. Und dann gibt's Babysitten, bei uns bekannt mit Bobby Angelo and the Tuxedos aus dem Jahr 1961. Ich spiele jetzt das Original mit Myron Lee, 1959 auf Keen Records in Hollywood erschienen, und das war ein Label von Bob Keen, und den Namen habt ihr natürlich im Zusammenhang mit der Ritchie Valens Story gehört.

Die Dame mit den langen blonden Haaren hat offenbar Jimmy Bone mächtig beeindruckt, denn er meinte, oh, can she kiss? Brenda Lee singt jetzt Pretty Baby.

1957 wurde So Long I'm Gone auf dem Deluxe-Label mit Kenny and Mo, die auch The Blues Boys genannt wurden, veröffentlicht.

Sandy Nelson trommelt seinen Teen Beat und ich sage jetzt auch So long, I'm gone. Bis zur nächsten Woche, wenn es zum 861. Mal heißt Teen Beat damals. Danke, dass ihr dabei wart und tschüss, sagt euer Senderverantwortlicher Platten.

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2: Guten Abend, liebe Zuhörer. Heute also mit einmonatiger Verspätung eine Sendung zur Erinnerung an den 30. Todestag des englischen Aufnahmeingenieurs, Komponisten und Produzenten Joe Meek am 3. Februar 1967. Joe Meek ist heute in England eine Kultfigur und sein musikalisches Wirken, seine innovativen Aufnahmetechniken und insbesondere seine Rolle als erster unabhängiger Produzent haben inzwischen die angemessene Anerkennung gefunden. Zu seinen Lebzeiten aber war Meek jedoch das Ziel zahlreicher Kritiker und als Ein-Mann-Unternehmen mit einem Aufnahmestudio in einer normalen Wohnung musste er gegen Widerstände und Intrigen der großen Plattenfirmen kämpfen, woran er letztlich zerbrach. Aber auch an seinem eigenen Wesen, denn er war paranoid, eine Art Jekyll and Hyde. Auf der einen Seite ein geradezu genialer aufnahmetechnischer Zauberer, der die Technik wie ein Musikinstrument benutzte, und auf der anderen Seite ein von Misstrauen durchdrungener und unbeherrschter Choleriker, der fest an Übersinnliches und die Kontaktaufnahme zu Verstorbenen glaubte. Joe Meek hatte sich schon seit seiner Jugend mit Elektronik befasst und 1955 wurde er als 25-jähriger Aufnahmeingenieur in einem Studio in London, wo er dann im Laufe der nächsten Jahre Dutzende damaliger Hits aufnahm. Dabei reifte in ihm schnell der Wunsch nach uneingeschränkter Selbstständigkeit für seine Arbeit und so entstanden ab Herbst 1957 gelegentliche eigene Produktionen, die er bei den großen Plattenfirmen unterbringen konnte. Hier ein Beispiel vom März 1959. Die Geschwister Joy und David Adams mit Rocking Away the Blues.

Da ich auf die Arbeit von Joe Mieke im Verlaufe der fast 23 Jahre dieser Senderei schon mehrfach eingegangen bin, möchte ich mich heute auf eine Auswahl seiner Rock'n'Roll-Produktionen der Jahre 1960 bis 62 beschränken. Und dabei verwende ich die Original-Singles, weil keine technisch noch so perfekte CD jemals die Dynamik der alten Platten erreichen kann. Im Februar 1960 wagte Joe Meek dann den Schritt in die absolute Selbstständigkeit mit einer eigenen Plattenfirma, Triumph Records, auf deren Singles erstmals die Buchstaben RGM zu lesen waren, die Initialen seines richtigen Namens Robert George Meek. Hier vom April 1960 die Triumph Singles 1008 und 1009, zuerst das Instrumentalsextett The Flea Wreckers mit Green Jeans und dann Ricky Wayne begleitet von den Flea Wreckers mit Don't Pick on Me.

Im Mai 1960 veröffentlichte Jomique 4 Aufnahmen mit instrumentaler Weltraummusik in einem völlig irren Sound aus dem ersten Konzeptalbum der Popgeschichte. Und diese Platte hat auf dem Sammlermarkt heute einen Kurs um die 5000 Mark. Wie überhaupt Mikroduktionen seit Jahren zu absolut horrenden Preisen gehandelt werden. Nach nur 6 Monaten zog sich Jomique vom Triumph-Label zurück und verkaufte nun seine Aufnahmen wieder an die großen Plattenfirmen. Noch zu Triumph-Zeiten waren die Aufnahmen Goodness Knows von Ricky Wayne und Early in the Morning von Chick with the Ted Cameron Group entstanden, die im September 1960 von Pye Records übernommen wurden. Und danach noch Danny Rivers mit Can't You Hear My Heart, das im November 1960 auf Decca herauskam.

Im November 1960 hatte Joe Meek die Arbeit in seinem neuen Wohnungsstudio in der Holloway Road 304 in North London aufgenommen, mit Mike Berry und dem Instrumentalquartett The Outlaws. Als Mike Berrys erste Single floppte, zog Meek mit den Outlaws nach. Und deren erste Platte Swinging Low vom März 1961 erreichte auch die englischen Charts, wie auch die zweite Outlaws-Single Ambush vom Mai 1961. Zwischen diesen beiden Instrumentals, ebenfalls aus dem Mai 61, Joe Meeks zweite Produktion mit Danny Rivers, My Baby's Gone Away.

Im Juni 1961 erschien I'm in Love with You auf der ersten von vier Singles, die Joe Meek mit Cliff Bennett an The Rebel Rousers produzierte. Und im Juli 61 verschaffte John Layton mit einem surrealen Klanggemälde Meek den großen Durchbruch. Johnny Remember Me stand im August-September 61 für vier Wochen an der Spitze der englischen Charts. Und nur einen Monat später konnte John Layton mit Wild Wind diesen Triumph fast wiederholen. Michael Cox, der Joe Meek auf Triumph im Juli 1960 mit der Pop-Schnulze Angela Jones den ersten Top-10-Hit beschert hatte, fand jedoch mit seiner von Meek produzierten Version von Sweet Little Sixteen vom August 1961 nicht in den Weg der Charts.

Zu Joe Micks seltsamen Vorlieben gehörte ebenfalls das Horrorgenre, das er auch auf Plattenproduktionen zum Ausdruck brachte. Zuerst Ende 1960 mit der Jazzaufnahme The Monster von Chris Williams und dann mit einer perfekten Klangkulisse im September 1961 in dem Instrumental Night of the Vampire mit den Moontrackers. Deren Sänger Rod Stewart Meek übrigens als untalentiert abgelehnt hatte. Den gleichen Soundtrack verwendete Meek auch für die erste Aufnahme Till the Following Night des horrorverrückten Screaming Lord Satch vom Dezember 1961. Hier aber gleich die Plattenrückseite mit Satch-Version von Good Golly Miss Morley.

Ein Punkt der gegen Jumik gerichteten Kritik war sein Bestreben, zu amerikanischen Stars englische Antworten in Anführungsstrichen zu finden. So war Mike Berry Meeks Antwort auf Buddy Holly, den er über alle Maßen verehrte und von dem er sich aus dem Jenseits heraus inspiriert fühlte. Mit dem Duo The Dowlands versuchte Meek den Sound der Everly Brothers zu kopieren. Zwar recht gelungen, aber wenig erfolgreich, wie mit Little Sue vom August 1962. Danach zum Schluss Mike Berry mit seinem größten Erfolg, Don't You Think It's Time vom Dezember 1962. Zu dieser Zeit befand sich Joe Meek auf dem Höhepunkt seiner Karriere. Seine Komposition Telstar mit den Tornadoes war Ende 1962 zu einem weltweiten Superhit geworden. Und 1963 und 64 gelangen ihm mit den Tornadoes, mit Heinz und den Honeycombs weitere internationale Top-Hits. Doch danach vollzog sich trotz ausgezeichneter Produktion sein allmählicher Niedergang, der am 3. Februar 1967 mit seinem Selbstmord ein gewaltsames und tragisches Ende nahm. Doch drei Jahrzehnte danach gilt immer noch, Joe Meek lives on. Denn der von ihm kreierte Sound wurde zur Legende und die Hinterlassenschaft dieses Workaholic ist bis heute nicht annähernd ausgewertet worden. Ja, und damit bis in 4 Wochen am 31. März. Tschüss, Ihr Werner Voss.

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2: Guten Abend, liebe Zuhörer. Heute und in den nächsten beiden Sendungen möchte ich versuchen, die Geschichte der Plattenfirma King nachzuzeichnen, deren Aktivitäten vor 55 Jahren im November 1943 begannen. King Records war für fast 25 Jahre die wohl erfolgreichste unabhängige Plattenfirma, die alle Arten amerikanischer Populärmusik abdeckte. Country Music, Rhythm and Blues, Rock'n'Roll, Gospel, Jazz, Soul und auch reine Popmusik. Die fast 5.500 Singles auf King und seinen Nebenlabels liefern ein ausgezeichnetes Spiegelbild der musikalischen Entwicklung über 3 Jahrzehnte seit dem Ende des Zweiten Weltkrieges. Eine repräsentative Auswahl aus diesem riesigen Fundus zu treffen, war nicht ganz einfach, dennoch hoffe ich, dass mir das einigermaßen gelungen ist. King Records war das Werk von Sidney Nathan. Und Nathan verkörperte geradezu den Prototypen eines ausgebufften und verschlagenen Plattenbosses in der Haifischbranche der unabhängigen Plattenfirmen der 40er und 50er Jahre. Kleinwüchsig, dickbäuchig, Glatze, dicke Brille, Zigarre rauchend, führte er sein Unternehmen wie ein diktatorischer Alleinherrscher. Aber stets mit dem sicheren Gespür für kommerziellen Erfolg. Als Sidney Nathan als schon 39-Jähriger im November 1943 mit 2 Singles King Records startete, betrieb er in seiner Heimatstadt Cincinnati in Ohio im sogenannten Mittleren Westen einen Foto- und Plattenladen, den er aber Mitte 1944 wieder aufgab und dann mit einem Familienkredit in

0: einer ehemaligen Brauerei eine Firma aufbaute, in der er Platten aufnehmen und pressen konnte und außerdem die Labels und Plattenhüllen selbst herstellte. In einer 500er Singles-Serie erschienen zunächst Country-Aufnahmen mit Interpreten wie den Delmore Brothers, Grandpa Jones, Hank Penny oder Cowboy Copas. Hier gleich zwei dieser frühen King-Aufnahmen. Von Ende 1944 Lloyd Cowboy Copas mit Filipino Baby und danach von Ende 1945 die Gebrüder Elton und Raven Delmore mit ihrem Hillbilly Boogie.
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Obwohl sich seine Country-Aufnahmen auf King recht gut verkauften, entdeckte Sidney Nathan schnell eine profitträchtige Marktlücke, die von den großen Plattenfirmen nicht erkannt wurde. Nämlich die nach der Big Band-Ära einsetzende Entwicklung schwarzer Musik zum Rhythm and Blues. Und so startete Nathan im August 1945 mit einer 4100er Singles-Serie das Queen-Label, auf dem er Race Music, so die damalige Bezeichnung für schwarze Populärmusik, herausbrachte. Der erste Interpret auf Queen war ein Big Band-Veteran, der Saxophonist und Sänger Benjamin Bull Moose Jackson, der dann Mitte 1946 mit I Know Who Threw the Whiskey in the Well einen Top-Hit verbuchen konnte.

Mitte 1947 gab Sidney Nathan das Queen-Logo für die Race-Music-Platten wieder auf und setzte die Singleserie ebenfalls unter dem Namen King fort. Und 1947 sicherte sich Sidney Nathan auch die Dienste des damals 25-jährigen Henry Glover, einem Trompeter aus der Bluesband von Lucky Melinda. Glover war zugleich talentierter Arrangeur und Songschreiber und er entwickelte sich bei King schnell zum erfolgreichen Produzenten, sodass King schon 1948 zum Top-Label der Race Music wurde. Der erste Interpret, der bei King unter Henry Glovers Regie zum schwarzen Superstar aufstieg, war Wynonie Harris, ehemaliger Vokalist der Lucky Melinda Band. In einer Session am 28. Dezember 1947 nahm Harris Good Rockin' Tonight auf, das dann im Juni 1948 die Spitze der Race Music Charts erreichte. Wynonie Harris, dem bis 1952 noch weitere 12 Top-10-Hits gelangen, trug den Beinamen Mr. Blues. Und seine Aufnahme Rock Mr. Blues vom 18. Mai 1950 war ein typisches Beispiel seiner rhythmusbetonten Platten.

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1: Bereits im September 1947 hatte der geschäftstüchtige Sidney Nathan 51% des Deluxe-Labels erworben, das ausschließlich Ray's Music veröffentlichte. Und im Herbst 1949 kaufte Nathan dann den Labelnamen, sämtliche bisherigen Deluxe-Aufnahmen sowie den Vertrag des erfolgreichsten Deluxe-Interpreten Roy Brown, der im Sommer 1947 das Original von Good Rockin' Tonight aufgenommen hatte. Auf dem nun 100% zu King gehörenden Deluxe-Label setzte Roy Brown seine Hitserie fort, wie beispielsweise mit Love Don't Love Nobody vom Juni 1950. Myron Tiny Bradshaw und seine Band standen seit Ende 1949 bei King unter Vertrag. Und 1950 war Bradshaw mit zwei Top-Hits in den Rhythm and Blues Charts vertreten. Vom Juni 1950 stammt auch Tiny Bradshaws rockende Aufnahme Breakin' Up the House.

Eine geschäftliche Devise von Sidney Nathan war es, mit minimalem Einsatz maximalen Erfolg zu erzielen. Und dazu gehörte auch die Praxis, erfolgreiche Songs zweifach zu nutzen. Das heißt, ein Country-Hit auf King wurde auch von einem Rhythm-and-Blues-Interpreten von King aufgenommen und umgekehrt. Das erfolgreichste Beispiel dieser Methode war Bloodshot Eyes, das im Country-Original von Hank Penny 1950 und als Rhythm-and-Blues-Version von Wynonie Harris 1951 jeweils eine Top-10-Platzierung verzeichnete. Hier ein anderes Beispiel, das nicht ganz so erfolgreich funktionierte. Chew Tobacco Rag. In der Version des Country-Gitarristen Zeb Turner vom 17. Februar 1951 wurde der Song zu einem Nummer-8-Country-Hit. Der nur 12 Tage später aufgenommene Rhythm-and-Blues-Fassung mit der Lucky Melinda Band und dem Sänger John Carroll hingegen blieb eine Charts-Notierung versagt.

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2: Im Dezember 1950 formierte Sidney Nathan das King-Nebenlabel Federal, nachdem er dafür den damals 39-jährigen Produzenten Ralph Bass gewonnen hatte, der zuvor höchst erfolgreich für Savoy Records tätig gewesen war. Ralph Bass war zwar Italo-Amerikaner, aber sein musikalisches Interesse galt ausschließlich schwarzer Musik. Und Bass verschaffte dem Federal Label Mitte 1951 gleich einen Superhit. Das textlich recht anzügliche 60 Minute Man mit der Vokalgruppe The Dominos lag von Ende Juni 1951 für 14 Wochen an der Spitze der Rhythm and Blues Charts. Schon seit 1945 hatte Sidney Nathan für seine Rhythm and Blues Veröffentlichungen auch Aufnahmen von anderen kleinen unabhängigen Labels gekauft. Dazu gehörten auch die frühen Aufnahmen des Saxophonisten Earl Bostick. Earl Bosticks Nummer 1 Hit Flamingo von Ende Dezember 1951 war aber schon eine reine King-Produktion.

Seit seiner Gründung hatte King Records die Zahl der jährlichen Singles-Veröffentlichungen ständig gesteigert. Waren es 1947 rund 150 Singles, hatte sich 5 Jahre später, 1952, die Anzahl fast verdoppelt. Auch wenn nur einige Top-Hits darunter waren, so sorgte aber Sidney Nathans hauseigenes Vertriebsnetz dafür, dass die Verkaufszahlen insgesamt die Vielzahl der Veröffentlichungen kommerziell rechtfertigten. Hier 2 1952er Aufnahmen, die nicht zu Hits wurden. Zuerst die Henry Glover-Produktion Rocket 69 mit Todd Rhodes und seiner Band und der Sängerin Connie Allen. Anschließend die Ralph Bass-Produktion Flesh, Blood and Bones mit Little Esther Phillips, die von Ralph Bass von Savoy zu Federal geholt hatte.

In der Country- und Western-Singles-Serie verbuchte King Records im Frühjahr 1953 einen weiteren Top-Ten-Hit, und zwar mit Seven Lonely Days von Bonnie Lou Cass. Doch Sidney Nathans Ärger darüber, dass die Pop-Cover-Version mit Georgia Gibbs auf Mercury ein Nummer-5-Hit war, wurde dadurch gemildert, dass der Song seinem Musikverlag gehörte. Weniger erfolgreich zeigte sich die dritte von Ralph Bass produzierte Platte des damals 16-jährigen Johnny Watson. Sein Klavierspiel in I Got Eyes vom 29. Mai 1953 nahm die Spielweise von Little Richard und Jerry Lee Lewis um fast 3 Jahre voraus.

Durch die Vermittlung von Johnny Otis kam die Detroiter Vokalgruppe The Royals Anfang Januar 1952 zum Federal Label. Als zwei Jahre später Hank Ballard Leadsänger der Gruppe wurde, begann eine fast zehnjährige Erfolgsphase. Ballards höchst zweideutiger Song Work With Me Annie war ab Mai 1954 für 7 Wochen der Spitzenreiter der Rhythm and Blues Charts. Umbenannt in The Midnighters gelang Hank Ballard und seiner Gruppe bereits im Sommer 1954 mit Sexy Ways der nächste Top-Hit. Im Frühjahr 1953 hatte Sidney Nathan die Mehrheitsrechte an den Glory und Rockin' Labels erworben und damit auch die Vokalgruppe The Charms mit dem Leadsänger Otis Williams. Nathan stellte dann beide Labels ein und transferierte die Charms auf sein Deluxe-Label. Nach einem ersten Charts-Topper mit Hearts of Stone im November 1954 folgte mit Ling Ting Tong im Januar 1955 der nächste Hit der Charms. Ja, soweit der erste Teil der Geschichte über King Records. Die Fortsetzung dann in 4 Wochen am 8. Dezember. Bis dahin, tschüss, ihr Werner Voss.

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Yeah.